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0: Willkommen im Jö-Live Wochenende. Es ist Samstag, Punkt 9 Uhr und wir lassen es heute ganz langsam und locker angehen. Die Musik, die unterstützt uns dabei, weil Olli Mörs bringt uns entspannte Vibes in die Arbeit, nach Hause, an den Frühstückstisch oder ins Auto am Weg zum Samstagsausflug. Ich bin Julia Mannhardt, ich freue mich, dass Sie hier sind. Bei uns gibt's jetzt gleich einen Lesetipp für den Sommer im Jö-Live Lifestyle-Check. Direkt nach dem Wetter.
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0: Es wird brütend heiß heute mit teilweise bis zu 37 Grad. Viel Sonne, aber am Nachmittag kann dann auch immer wieder mal ein Gewitter dazukommen. Also Sonnenbrille auf, Wasserflasche griffbereit und den Regenschirm nicht vergessen. Auch der Sonntag bleibt hochsommerlich mit bis zu 35 Grad und es bleibt schwül. Zwischendurch mischen aber auch immer wieder ein paar Gewitter mit.
2: Bald geht's wieder los, die Sommerferien stehen vor der Tür und für unsere Kids bedeutet das endlich wieder ganz, ganz viel Zeit, um lustige und spannende Bücher zu lesen. Katharina Zucker von den Stadt-Wien Büchereien, du hast uns ein neues Buch mitgebracht, das jetzt im Juni herauskommt.
3: Windwalkers, ja, also da geht's um Kinder, Jugendliche, die ihre Gestalt verändern können und sie verwandeln sich in vogelähnliche Tiere. Die Windwalkers, und da erscheint jetzt der dritte Band. Die Hauptfigur ist Sierra, die sich in einen Wolf oder in einen Blauhäher verwandeln kann.
2: Also was ist ein Blauhäher?
3: Ja, so eine krähenartige Vogelart, die sehr schlau ist. Und die müssen immer in der Schule, wo sie sind und wo ganz viele andere Gestaltwandler, Teenager auch sind, müssen sie immer Aufgaben lösen. Sie müssen diesmal gerät die Schule ein bisschen in Bedrängnis und in Not. Und sie bringen gemeinsam das Fantasy-Abenteuer zu einem guten Abschluss. Also für alle Fans dieser Reihe, ist das wirklich, glaube ich, eine neue Reihe mit Suchtgefahr.
2: Windwalkers, giftige Gefahr. Neuerscheinung im Juni.

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0: Der Pride Month ist so viel mehr als nur Regenbogenfahnen und buntes Make-up. Es geht um Vielfalt, Liebe und um Sichtbarkeit. Wir auf YouLive feiern den Pride Month natürlich mit und wir haben auch bei den Promis nachgefragt, wie die so zum Thema Pride stehen. Unter anderem bei Sängerin Mattea. Ich mach keinen Darmsprung, oder hochziehen. Mattea, wie wichtig ist dir Pride?
1: Sehr wichtig. Ich finde das super, super toll und super, super wichtig, dass da die Awareness einfach in vielen Bereichen schon viel sichtbarer einfach geworden ist und Menschen einfach einen Platz haben, so wie sie sind. Egal, wen sie lieben, egal, wer sie sein wollen. Und ich bin da hundertprozentiger Ally und ja, feier gerne mit.
0: Heißt das auch, dass wir dich heuer bei einer Pride Parade sehen werden?
1: Ich liebe es ja in Berlin auf den CSD auch immer zu gehen. Ich muss mal schauen, was mein Terminkalender in nächster Zeit so zulässt, aber sonst immer gerne, ja.
0: Also wer weiß, vielleicht treffen Sie ja Mattea bald schon auf der nächsten Pride Parade und gemeinsam setzen wir ein klares Zeichen für mehr Akzeptanz und Liebe.
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0: Österreich ist komplett im WM-Fieber, auch musikalisch, weil es gibt nicht nur einen, sondern sogar zwei österreichische WM-Songs. Der eine unter anderem von Paul Pizzerra geschrieben, heißt Stripes and Stars und klingt so. You may have stripes and stars, but this is Englisch natürlich wunderbar für die internationalen Fans, aber es braucht da auch einen auf Deutsch für uns zum Mitfiebern. Der kommt vom Wiener Sänger Frönk und heißt Wordmaster. Wir haben den Frönk zu uns eingeladen. Frönk, wie fühlt es sich denn an, so einen Song zu schreiben, der dann auch wirklich im großen Stadion läuft?
1: Unbeschreiblich, muss ich sagen. Also mein inneres Kind kann das gar nicht fassen, dass das jetzt gerade passiert. Also im Stadion, da sind Gefühle durch mich durchgeflossen. Ich habe es in der Intensität noch nicht erlebt.
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1: Sonne, Musik und gute Laune. Mehr braucht's eigentlich gar nicht für einen perfekten Start ins Wochenende. Um die gute Laune und die gute Musik kümmern wir uns hier für Sie auf Jö live mit dem Feelgood Sound für Österreich, unter anderem gleich von Josh. Und wie es mit der Sonne ausschaut, das schauen wir uns jetzt an.
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1: Gut schaut's aus, weil heute gibt's richtig viel Sonne. Also Sonnencreme dick auftragen und die Trinkpausen heute nicht vergessen. Sommer pur mit ordentlich Hitze bis zu 37 Grad und wie gesagt viel Sonne. Am Nachmittag knallt's dann aber auch teilweise mit heftigen Gewittern. Morgen dann weiter schwül und heiß bis zu 35 Grad. Dazu aber auch immer wieder ein paar Wolken und teilweise auch Gewitter. Hallihallo und einen schönen Samstag. Mein Name ist Julia Mannhardt und ich freue mich heute wieder mit Ihnen durchs Wochenende zu spazieren. Ich

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0: Die Kinder. Manchmal können sie kleine Energiefresser sein und einem schon einmal die Nerven rauben. Aber sie schaffen einem halt auch ganz, ganz viele schöne Jö-Momente.
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0: Und so wie es klingt, kann die Astrid davon ein Liedchen singen.
2: Also wenn ich mit meinen Kindern in der Früh aufstehe und sie mich schon anlächeln und der Tag wird dann einfach super, weil sie mir gute Energie geben.
0: Dann ist der Tag von den Kids ein guter, von der Mama auch und im besten Fall vom Papa auch gleich. Also wenn das kein Jö-Moment ist. Vielen lieben Dank, Astrid, für deinen Jö-Moment. Aber jetzt würde ich auch von Ihnen noch gern was hören. Was war denn Ihr letzter Jö-Moment? Schicken Sie mir gerne eine WhatsApp-Sprachnachricht ins Studio rein und erzählen Sie es mir. Die Nummer dazu 0664 88 99 0090. Ich bin schon sehr gespannt. Happy Samstag!
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0: perfektes Sommerwetter heute. Da bekomme ich immer sofort Bock auf Obst. Wie schaut es bei Ihnen aus? Wie wäre es für Sie mit ein paar Peaches? Obst in musikalischer Form kommt gleich von Justin Bieber hier bei uns auf YouLive. Das ist der Samstagvormittag. Kommen Sie gut durchs Wochenende.
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0: Vincent Weiß, was sagst du? Was braucht für dich so ein perfekter Samstag?
1: Ey, da müsste Musik sein.
0: Unterschreibe ich genauso, finde ich auch. Da müsste Musik sein und genau deshalb drehen wir die Musik auch gleich wieder auf hier auf YoLive. Das ist der Feelgood-Sound für Österreich und das ist das YoLive-Wochenende heute mit mir, Julia Mannhardt. Wir starten gleich gemeinsam rein ins YoLive-Topfgeflüster, aber zuerst reden wir noch übers Wetter.
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0: Ein echter Hitzetag heute mit Spitzenwerten von bis zu 37 Grad. Am Nachmittag kann es heute aber auch noch duschen, da sind dann ein paar Gewitter umtriebig. Morgen am Sonntag dann sehr ähnlich, bis zu 35 Grad mit viel Sonne, aber auch zwischendurch wieder ein paar Gewitter.
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0: Sommer, Sonne, gute Laune und ein Glaserl in der Hand. Es muss aber gar nicht immer knallen, um zu prickeln. Wir zaubern uns heute einen alkoholfreien Cocktail und haben uns dafür Tipps von Ihnen geholt.
4: Mein Lieblingscocktail jetzt im Sommer ist der Zitrone-Basilikum-Fizz. Das ist einfach ein bisschen Zitronensaft gemischt mit Honig und dann gespritzt mit Tonic Water. Dann gebe ich Eiswürfel in ein Glas, ein Zweig Basilikum rein und fertig. Das ist wirklich unglaublich erfrischend.
0: Klingt echt nach Sommer im Glas. Jetzt fehlt nur noch die Sonnenbrille und dann ab auf Balkonien für einen kleinen Kurzurlaub zu Hause.
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0: Haben Sie schon einmal was vom Spargel-Silvester gehört? Das ist ein aufregender Tag für Spargelfans. Am 24. Juni heißt es Baba-Spargel. An diesem Tag endet offiziell das Spargelstechen. Ab da dürfen die Pflanzen dann durchatmen und Kraft tanken für die nächste Saison. Heißt aber auch, jetzt ist wirklich Spargel-Endspurt auf dem Teller. Deshalb haben wir jetzt noch ein Last-Minute-Spargel-Rezept für Sie. Spargel-Zitronenpasta. Geht schnell und einfach. Den Spargel zuerst schälen und in kleine Stücke schneiden und dann scharf in der Pfanne anbraten. Abgelöscht wird das Ganze jetzt mit Schlagobers und da hinein kommt noch frischer Zitronensaft, ein bisschen Senf, ordentlich Parmesan und die Gewürze Ihrer Wahl. Fertig. Also noch schnell den letzten Spargel einpacken, bevor er sich dann in die Sommerpause verabschiedet.
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2: Stellst dich vor, einen Teller, der genauso bunt ist wie der Juni in Wien. Den machen wir uns heute. Eine Regenbogen-Bowl mit Ofengemüse, das alle Farben spielt. Rote Cocktailparadeiser kommen rein, orangene Karotten, gelbe Paprika, grüne Zucchini und wunderschön violette Melanzani. Alles grob geschnitten, mit Olivenöl, einem Hauch Salz und ein bisschen Zitronenzeste marinieren, vielleicht ein paar Kräuter dazu und dann ab in den Ofen. Dazu gibt's später einen richtig schönen, lockeren Couscous als Basis und einen cremigen Joghurt-Dip mit Knoblauch und frischen Kräutern verfeinert. Vielleicht ja sogar schon vom Balkon oder aus dem Garten.
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2: Rösten Sie das Gemüse wirklich nach Farben sortiert auf zwei Blechen. So gart dann alles gleichmäßig und nichts wird matschig. Ganz wichtig auch, salzen Sie dann erst nach dem Rösten fertig. So zieht das Gemüse nämlich kein Wasser und bleibt schön saftig und entwickelt richtig schöne, kräftige Röstaromen.
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1: Ich habe jetzt passend zum Wetter genau die richtige Musik für Sie von Mr. Summer höchstpersönlich. Álvaro Soler, der Mann, der die Sonne sogar im Namen trägt. El Mismo Sol spiele ich Ihnen in den nächsten 10 Minuten hier auf Jö live. Jetzt schauen wir aber mal nach draußen.
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1: Die Hitze, die dreht heute voll auf, bis zu 37 Grad. Also hier der kleine Reminder für Sie, bitte, bitte genug trinken heute. Dazu gibt's viel Sonne und am Nachmittag auch einige starke Gewitter. Morgen geht's dann schwül und heiß weiter bei bis zu 35 Grad. Dazu gibt's wieder viel Sonne, aber auch ein paar kräftige Regenschauer zwischendurch. Ich freue mich, dass Sie sich auch am Samstag wieder für Jö live entschieden haben. Ich bin Julia Mannhertz und ich würde sagen, wir machen uns heute einen ganz entspannten Tag. Liebe Grüße aus dem Jö live Studio zu Ihnen an den Mittagstisch. Lassen Sie sich das samstägliche Mittagessen gut schmecken und haben Sie einen wunderschönen Tag.

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1: Es ist Samstag, es scheint die Sonne. Also machen wir heute das Beste draus, was wir aus diesem Samstag rausholen können. Baby, let the talk. 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Hallihallo, schön, dass Sie mit dabei sind im Jö Live Wochenende. Mein Name ist Julia Mannhardt und ich begleite Sie heute durch den Tag mit dem Feelgood Sound für Österreich und stündlich auch mit den Wetteraussichten.
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1: Heiße 37 Grad und viel Sonnenschein, bevor es jetzt dann am Nachmittag ordentlich kracht. Da sind dann nämlich einige Gewitter umtriebig. Morgen dann sehr ähnlich zu heute, bis zu 35 Grad und weiterhin schwül. Und es ziehen auch immer wieder einzelne Gewitter durchs Land morgen. Einen schönen Samstag wünsche ich. Baby,

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1: Es gibt gute Musik, es gibt sehr gute Musik und dann gibt's die Musik von Somber. Und die ist einfach absolut grandios. Der gute Herr ist erst 20 Jahre alt und macht aber Musik, als hätte er die letzten 60 Jahre nichts anderes gemacht. Absoluter Wahnsinn. Seinen Song Undressed spiele ich Ihnen gleich direkt nach dem Wetter.
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1: Flipflops und Regenjacke. Das ist heute die Kombi des Tages. Brütend heiß im Land bei bis zu 37 Grad. Aber jetzt am Nachmittag ziehen auch noch ein paar Regenschauer und Gewitter durch. Bis zum Ende vom Wochenende bleibt's dann auch so. Also auch morgen wieder bis zu 35 Grad mit viel Sonne und immer wieder Gewittern. Julia Mannhardt heute und hier für Sie im YouLive-Studio. Hallihallo. Ich würde sagen, wir machen uns einen angenehmen Samstag gemeinsam mit dem Feelgood-Sound für Österreich. Stressen Sie sich nicht, gehen Sie es ruhig an und haben Sie vor allem jetzt ganz, ganz viel Spaß bei der nächsten Nummer von Somber.

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0: Glitzer, Glamour und ein spontaner Tanz im Wohnzimmer. Auf geht's! Funktioniert super zu diesem Song hier von Meghan Trainor, wie ich finde. Das ist das Jö-Live-Wochenende. Das bin ich, Julia Mannhardt, und das ist der Feelgood-Sound für Österreich. Ah ja, und das, was jetzt kommt, das ist das Wetter.
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0: Heute schwitzen wir alle gemeinsam im ganzen Land. Teilweise 37 Grad. Zwischendurch kann es aber auch immer wieder mal regnen und gewittern, vor allem bei Ihnen im Westen. Morgen am Sonntag dann bis zu 35 Grad und sonst bleibt es eigentlich recht ähnlich zu heute. Also es kann stellenweise immer wieder regnen und gewittern.
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0: Happy Samstag!

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1: Da ist er, der Musikwechsel am Samstag um 16 Uhr. Jetzt streuen wir ein paar nette Remixes ein in die Playlist, wie zum Beispiel gleich diesen hier von Kid on the Block und Fini. Mein Name ist Julia Mannhardt. Ich drücke heute hier die Knopferl im Studio, dass der Feelgood Sound für Österreich auch bei Ihnen ankommt. Und ich erzähle Ihnen stündlich auch was übers Wetter.
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1: Jetzt am Nachmittag bleibt's drückend heiß mit bis zu 37 Grad. Also Sonnenbrille und Wasserflasche sind heute Pflicht. Teilweise sorgen kräftige Gewitter mit Platzregen jetzt am Nachmittag aber zwischendurch auch für eine kurze Abkühlung. Morgen am Sonntag heißt es dann Copy und Paste beim Wetter. Bis zu 35 Grad und so ein Wechselspiel aus Sonne und Gewittern. Und jetzt viel Spaß mit einer Stunde Jö Live Lifestyle Check.
2: Bald geht's wieder los, die Sommerferien stehen vor der Tür und für unsere Kids bedeutet das endlich wieder ganz, ganz viel Zeit, um lustige und spannende Bücher zu lesen. Katharina Zucker von den Stadtwien Büchereien, du hast uns ein neues Buch mitgebracht, das jetzt im Juni herauskommt.
3: Windwalkers, ja, also da geht's um Kinder, Jugendliche, die ihre Gestalt verändern können und sie verwandeln sich in vogelähnliche Tiere. Die Windwalkers, und da erscheint jetzt der dritte Band. Die Hauptfigur ist Sierra, die sich in einen Wolf oder in einen Blauhäher verwandeln kann.
2: Also was ist ein Blauhäher?
3: Ja, so eine krähenartige Vogelart, die sehr schlau ist. Und die müssen immer in der Schule, wo sie sind und wo ganz viele andere Gestaltwandler, Teenager auch sind, müssen sie immer Aufgaben lösen. Sie müssen diesmal gerät die Schule ein bisschen in Bedrängnis und in Not. Und sie bringen gemeinsam das Fantasy-Abenteuer zu einem guten Abschluss. Also für alle Fans dieser Reihe ist das wirklich, glaube ich, eine neue Reihe mit Suchtgefahr.
2: Windwalkers, giftige Gefahr. Neuerscheinung im Juni.

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0: Disco. Der Pride Month ist so viel mehr als nur Regenbogenfahnen und buntes Make-up. Es geht um Vielfalt, Liebe und um Sichtbarkeit. Wir auf YouLive feiern den Pride Month natürlich mit und wir haben auch bei den Promis nachgefragt, wie die so zum Thema Pride stehen. Unter anderem bei Sängerin Mattea. Ich mach keinen Darmsprung, oder hochziehen. Mattea, wie wichtig ist dir Pride?
1: Sehr wichtig. Ich finde es super, super toll und super, super wichtig, dass da die Awareness einfach in vielen Bereichen schon viel sichtbarer einfach geworden ist und Menschen einfach einen Platz haben, so wie sie sind. Egal, wen sie lieben, egal, wer sie sein wollen. Und ich bin da hundertprozentiger Ally und ja, feiere gerne mit.
0: Heißt das auch, dass wir dich heuer bei einer Pride Parade sehen werden?
1: Ich liebe es ja in Berlin auf den CSD auch immer zu gehen. Ich muss mal schauen, was mein Terminkalender in nächster Zeit so zulässt, aber sonst immer gerne, ja.
0: Also wer weiß, vielleicht treffen Sie ja Mattea bald schon auf der nächsten Pride Parade und gemeinsam setzen wir ein klares Zeichen für mehr Akzeptanz und Liebe.
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0: Österreich ist komplett im WM-Fieber, auch musikalisch, weil es gibt nicht nur einen, sondern sogar zwei österreichische WM-Songs. Der eine unter anderem von Paul Pizzerra geschrieben, heißt Stripes and Stars und klingt so. Englisch natürlich wunderbar für die internationalen Fans, aber es braucht da auch einen auf Deutsch für uns zu mitfiebern. Der kommt vom Wiener Sänger Frönk und heißt Worldmaster. Wir haben den Frönk zu uns eingeladen. Frönk, wie fühlt sich's denn an, so einen Song zu schreiben, der dann auch wirklich im großen Stadion läuft?
1: Unbeschreiblich, muss ich sagen. Also mein inneres Kind kann das gar nicht fassen, dass das jetzt gerade passiert. Also im Stadion, da sind Gefühle durch mich durchgeflossen. Ich habe sie in der Intensität noch nicht erlebt.
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0: Schnell noch einkaufen gehen, geht sich aus, weil jetzt gibt's noch ein paar Last-Minute-Kochideen hier bei uns im Jö-Live-Topfgeflüster. Und es gibt auch weiterhin den Feel-Good-Sound für Österreich, gleich von Ed Sheeran. Ich bin Julia Mannhardt, hallihallo. Ich wünsche Ihnen einen wunderschönen Samstag und ich hoffe, Sie genießen das Wetter heute.
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0: Ein heißer Tag ist das heute bei bis zu 37 Grad, aber zwischendurch gewittert es im Westen auch einmal. Morgen dann sehr ähnlich, maximal 35 Grad mit viel Sonne, aber morgen sind die Gewitter dann eher im Osten. Sommer, Sonne, gute Laune und ein Glaserl in der Hand. Es muss aber gar nicht immer knallen, um zu prickeln. Wir zaubern uns heute einen alkoholfreien Cocktail und haben uns dafür Tipps von Ihnen geholt.
2: Mein Lieblingscocktail jetzt im Sommer ist der Zitrone-Basilikum-Fizz. Das ist einfach ein bisschen Zitronensaft gemischt mit Honig und dann gespritzt mit Tonic Water. Dann gebe ich Eiswürfel in ein Glas, ein Zweig Basilikum rein und fertig. Das ist wirklich unglaublich erfrischend.
0: Klingt echt nach Sommer im Glas. Jetzt fehlt nur noch die Sonnenbrille und dann ab auf Balkonien für einen kleinen Kurzurlaub zu Hause. 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

0: Haben Sie schon einmal was vom Spargel-Silvester gehört? Das ist ein aufregender Tag für Spargelfans. Am 24. Juni heißt's Baba-Spargel. An diesem Tag endet offiziell das Spargelstechen. Ab da dürfen die Pflanzen dann durchatmen und Kraft tanken für die nächste Saison. Heißt aber auch, jetzt ist wirklich Spargel-Endspurt auf dem Teller. Deshalb haben wir jetzt noch ein Last-Minute-Spargel-Rezept für Sie. Spargel-Zitronenpasta. Geht schnell und einfach. Den Spargel zuerst schälen und in kleine Stücke schneiden und dann scharf in der Pfanne anbraten. Abgelöscht wird das Ganze jetzt mit Schlagobers und da hinein kommt noch frischer Zitronensaft, ein bisschen Senf, ordentlich Parmesan und die Gewürze Ihrer Wahl. Fertig. Also noch schnell den letzten Spargel einpacken, bevor er sich dann in die Sommerpause verabschiedet.
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1: Stellst dich vor, einen Teller, der genauso bunt ist wie der Juni in Wien. Den machen wir uns heute. Eine Regenbogen-Bowl mit Ofengemüse, das alle Farben spielt. Rote Cocktailparadeiser kommen rein, orangene Karotten, gelbe Paprika, grüne Zucchini und wunderschön violette Melanzani. Alles grob geschnitten, mit Olivenöl, einem Hauch Salz und ein bisschen Zitronenzeste marinieren, vielleicht ein paar Kräuter dazu und dann ab in den Ofen. Dazu gibt's später einen richtig schönen, lockeren Couscous als Basis und einen cremigen Joghurt-Dip mit Knoblauch und frischen Kräutern verfeinert. Vielleicht ja sogar schon vom Balkon oder aus dem Garten.
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1: Rösten Sie das Gemüse wirklich nach Farben sortiert auf zwei Blechen. So gart dann alles gleichmäßig und nichts wird matschig. Ganz wichtig auch, salzen Sie dann erst nach dem Rösten fertig. So zieht das Gemüse nämlich kein Wasser und bleibt schön saftig und entwickelt richtig schöne, kräftige Röstaromen.
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0: 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You Life. Was für ein schöner Samstag. Unglaublich lovely, oder? Deshalb machen wir gleich weiter mit dem Feel Good Sound für Österreich. Gleich nach dem Wetter.
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0: Hochsommer am Limit war das heute mit bis zu 37 Grad. Morgen geht's dann ähnlich warm weiter, bis zu 35 Grad. Und dazu gibt's viel Sonne, aber im Osten auch ein paar Gewitter. Und jetzt entlasse ich Sie in den Samstag-Feierabend. Das war's für heute von mir, Julia Mannhardt. Es war mir ein inneres Blumenpflücken, Sie heute ein Stück weit durchs Wochenende begleiten zu dürfen. Am Montag geht's weiter, da hören wir uns wieder. Und bis dahin einen wunderschönen Samstagabend und noch einen traumhaft schönen Sonntag. Mit dem Feel Good Sound für Österreich geht's aber weiter.

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